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0: im Studio Dirk Justus. Die deutsche Fußballnationalmannschaft ist in ihrem WM-Quartier angekommen, und zwar in Winston-Salem im US-Bundesstaat North Carolina. Die WM startet übermorgen und Sonntag steigt dann auch Deutschland ein. Und im Gegensatz zur Winter-WM in Katar vor 4 Jahren spielt Public Viewing wieder eine deutlich größere Rolle. Fast die Hälfte der Menschen hierzulande möchte die Spiele zusammen mit anderen verfolgen, so eine aktuelle Umfrage. Der Hotel- und Gaststättenverband spricht im Interview mit uns von einem Highlight, das für mehr Umsatz sorgt. Nach dem großen Stromausfall in Reutlingen vermuten die Ermittler Brandstiftung. Baden-Württembergs Innenminister Manuel Hagel sagt, wir werden mit aller Härte gegen die Täter vorgehen. In der Nacht zum Montag hat es in einem Umspannwerk gebrannt. Zehntausende Menschen waren zeitweise ohne Strom. Deutschland und Frankreich stoppen ihr gemeinsames Kampfjet-Projekt. Hintergrund ist auch ein Führungsstreit bei den zuständigen Unternehmen. Eigentlich sollte der Kampfjet ab 2040 das Rückgrat der deutsch-französischen Luftverteidigung sein und ältere Modelle ablösen.
1: Punkt 6 Uhr am Dienstag. Fröhlichen Bon Jovi euch.
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1: Läuft ab jetzt. Bis 10 Uhr haben wir das Vergnügen. Ich freue mich.
3: Wir freuen uns.
4: Ja. Schauen wir mal, was wird.
5: Was wird?
1: Wird super. Geile Beats haben wir in unserer Playlist. Und hier ist schon der erste Don't Want You Love von Illenium und Ellie Goulding. Gummo.
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Wow, Leute, dieses Produkt, das schießt echt den Vogel ab. Hab gestern ein Insta-Video gesehen, wo das vorgestellt wurde und ich habe mich nicht mehr eingekriegt. Ich bin gespannt, ob ihr es genauso freaky findet wie ich. Es gibt doch jetzt allen Ernstes ein Tomorrowland-Deo. Ich hatte gestern ein Video von David Puentes auf meiner For You-Page, er über oberkörperfrei, ich natürlich direkt reingeslidet, war relativ enttäuschend. Denn es war halt nur Werbung für dieses Deo. Hat mich aber trotzdem gut amüsiert, denn ich finde den Gedanken an Festival-Deo so lustig. Ich krieg, wenn ich mir den Geruch von dem letzten Festival, wo ich war, in den Kopf ruf, einfach direkt würgereiz. Ihr kennt safe diesen ekelhaften Staub, Schweiß, Camping, Alkoholgeruch, der gefühlt an allen Klamotten klebt und den man immer in der Nase hat. Naja, auf dem Tomorrowland war ich aber noch nie. Vielleicht riecht's da ja anders. Im Drogeriemarkt kann man ja mal an dem Deo schnuppern. Oder wer David Puentes über den Weg läuft, auch einfach an ihm. Hier ist er jetzt mit seinem Track Burn. Happy Dienstag, ihr Lieben.

Sunshine Live läuft bei euch am Dienstagmorgen um 17:45. Ja, was gute Songs alles bewirken können. Der nächste unserer BPM Beats for Morning Playlist kann zum Beispiel zaubern. Ich zeig's euch. Achtung, gute Laune in 3, 2, 1.

0: Moini. Am Wochenende war Festivalauftakt. Ja, und ich glaube, da hängt uns allen noch ganz schön in den Knochen. Aber haltet durch, Leute. Jetzt ist ein ganz schlechter Zeitpunkt für eine Partypause. Denn nächstes Wochenende stehen schon wieder diese geilen Partys an.
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2: In Kiel im Kesselort geht die Raum mit 3000 Grad Party. Raum ist der Veranstalter und schmeißt sich für euch mit dem DJ-Kollektiv 3000 Grad zusammen. Das Geile ist, die feiern da direkt an der Ostsee, also richtig nice in einem Beachbereich. Freut euch auf Hilde, Rauschhaus oder Cosmo. Los geht's da am Samstag um 13 Uhr. Shades of Olo ist eine Techno-Party im Weststadtcafé in Darmstadt. Und das ist eine Eventreihe von Lukas Lehmann, der auch gleichzeitig der alleinige Headliner des Abends ist. Olo ist eine imaginäre Farbe, die man als Sound wahrnehmen soll. Also eine ganz neue Erfahrung, die man da schafft. Muss man sich drauf einlassen. Los geht's da am Freitag um 22 Uhr. Im Kunstkraftwerk in Leipzig geht am Sonntag eine Party von den Groovers. Und wer die Groovers kennt, weiß, es wird hausig, es wird groovig und super entspannt. Man kann da bei gutem Wetter zusammen auf dem Mainfloor an der frischen Luft feiern. Und das Line-Up verbindet lokale Acts mit etablierten Namen aus der Szene. Also könnt ihr da vielleicht auch einen neuen Lieblingsact entdecken. Los geht's da um 15 Uhr.
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0: Um 6:30. Moin zusammen. Der nächste Song ist neben einem der größten Hits aller Zeiten auch noch sowas wie ein Lebensmotto. Forever Young von Alpha Will. Der gibt einem, wenn man den hört, wirklich das Gefühl, dass man für immer jung sein kann. So ein Gefühl von, ich kann alles machen und schaffen, was ich will. Und mit diesem Mindset gehen wir in den Dienstag und in diesen Song. Gummo!
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0: Einen schönen guten Morgen, ihr Lieben. Stellt euch mal vor, ihr könntet in ein Flugzeug steigen und nicht in ein anderes Land, sondern in die Vergangenheit reisen. Wie cool wäre das bitte? Und das geht tatsächlich mittlerweile. Nicht, weil Elon Musk eine neue abgedrehte Erfindung an den Start gebracht hat, sondern wir.
1: Ich liebe es, wenn Leute gute Ideen haben. Es ist 1983 und ich bin hier in einer Art Kreativwerkstatt von Roland in Japan. Die Firma wird noch weltbekannt werden für ihre elektronischen Musikinstrumente. Da vorne tüftelt der Ingenieur Tadao Kikumoto mit seinem Team an einem ziemlich coolen Gerät. Und zwar an der Roland TR-808, eine beige-graue Rhythmusmaschine mit echt vielen bunten Knöpfen. Analoge Schaltkreise formen jede Bassdrum direkt aus Elektrizität. Oh Moment, die Erfindung wird jetzt vorgestellt.
2: Musiker können jetzt ihr eigenes Schlagzeug programmieren und sie können Beats erschaffen, die kein echtes Schlagzeug so spielen kann.
1: Die Kritiker sind noch nicht so begeistert. Naja, noch ist unklar, ob die Bands und Produzenten diese futuristischen Klänge akzeptieren werden. Kleiner Spoiler, werden sie auf jeden Fall.
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Wir Menschen sind ja alle total unterschiedlich, aber eins haben wir, alle, die jetzt zuhören, gemeinsam. Wir lieben elektronische Mucke. Deshalb hört ihr gerade auch Sunshine Live. Schön, dass ihr da seid. Mein Name ist Anna, ich bin eure Maus am Morgen. Hab eigentlich immer gute Laune, eine Playlist voller guter Mucke und interessante News aus der elektronischen Musikwelt für euch am Start. Und ich wollte euch mal fragen, ob es gerade was in unserer Szene gibt, was das euch beschäftigt, über das ihr gerne schnacken oder mehr wissen wollt. Dann schickt's mir gerne auf WhatsApp rüber, 0049 30 20 19 16 16. Ich mach mich dann mal ein bisschen schlau. Schadet eh nicht und wir quatschen die Tage drüber. Ich freue mich auf euren Input. 20 vor 7 haben wir es jetzt. Guten Start in den Tag euch.

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0: im Studio Dirk Justus. Kurz vor Beginn der Fußball-WM hat das DFB-Team sein Quartier in den USA bezogen. Die Mannschaft kommt in Winston-Salem in einem schlossähnlichen Hotel unter, umgeben von viel Grün. Übermorgen startet das Turnier in Nordamerika. Deutschland steigt am Sonntag gegen Curaçao ein. Obwohl Spiele wegen der Zeitverschiebung teils mitten in der Nacht stattfinden, gibt es bundesweit wieder Public Viewings. Laut einer aktuellen Umfrage will knapp die Hälfte der Menschen dieses Jahr zusammen mit anderen schauen. Vor allem bei den unter 35-Jährigen ist Public Viewing beliebt. Beim großen Stromausfall in Reutlingen gehen die Behörden von Brandstiftung aus. Baden-Württembergs Innenminister Manuel Hagel spricht von einer vorsätzlichen Tat. Staatsschutz und Antiterrorzentrum beim LKA ermitteln. Tausende Haushalte waren von dem Brand in einem Umspannwerk in der Nacht zum Montag betroffen. In Südeuropa ist Urlaub oft deutlich günstiger als in Deutschland. Besonders viel sparen kann man bei Hotel und Restaurant in Nordmazedonien und Bulgarien, so das Statistische Bundesamt. Auch Portugal, Spanien und die Türkei sind günstiger. Teurer ist es dann in Nordeuropa.
1: 7 Uhr, good morning.
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1: Yes, aber nicht nur mit mir, mit euch natürlich auch, ihr Lieben. Wir starten zusammen in den Tag jetzt mit einem Song, der den Morgen einfach ein bisschen schöner macht. Mit Silence im John Summit Mix. Schön melodische Beats, dazu die tolle Stimme von Sarah McLachlan. Und der Tag kann kommen. Moini.
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0: Unseren lieben Falk, den kennen ja die meisten von euch. Er ist bei uns Moderator, DJ und momentan auch als Glücksfee im Einsatz.
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0: 11 geile Festivals in ganz Europa sind in unserem Lostopf. Jeden Tag gibt's Tickets für ein Festival. Und mal schauen, welches der Falk uns gestern ausgelost hat.
2: Ich weiß, viele von euch warten jetzt schon darauf, denn gleich starte ich unseren Zufallsgenerator für den Festival Sommer und dann wisst ihr, um welche Tickets es morgen früh um 8 geht.
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2: Wow, morgen früh, kurz nach 8, haut Anna in Sunshine Live BPM Tickets für die Nature One raus.
0: Yes, und das ist in einer Stunde. Falk, Glücksfee, steht dir sehr gut, vielen Dank. Und eigentlich ist demnächst hinzuzufügen, alle von euch, die sich auf sunshine-live.de oder auf Instagram Radio Sunshine Live für Nature One Tickets angemeldet haben. Um 8 solltet ihr auf jeden Fall Sunshine Live hören, denn wenn ich hier euren Namen drop, habt ihr 2 Songs Zeit, bei mir anzurufen und euch so die Tickets klar zu machen. Ja, und alle, die sich noch nicht angemeldet haben, wenn ihr noch bis 8 Uhr euch anmeldet, dann seid ihr sogar im Lostopf um die Tickets heute und könnt die abstauben. 9 Minuten nach 7 haben wir es jetzt. Hier ist Sunshine Live, BPM, Beats the Morning, mit mir Anna und jetzt mit diesem schönen Beat, Lose Control.

Moin ihr Lieben, ich habe schon mal einen kleinen Vorgeschmack auf heute Abend für euch. Ab 18 Uhr geht's hier bei Sunshine Live musikalisch zurück in die 90er Jahre. 2 Stunden Gänsehaut und Flashbacks vom allerfeinsten. Eigentlich ja immer mit Chris Nitro und Solly. Der liebe Chris, haben wir letzte Woche drüber gesprochen, wird aber bald Papa und geht in Babypause. Und deshalb springt die nächste Zeit über our one and only Erik SSL ein. Viertel nach 7 haben wir's. Ihr Sunshine Live BPM Beats the Morning. Und jetzt, ihr hört schon, einen meiner Favorites, Mr. Vane von Culture Beat. Kumo!

0: 7:27 Uhr am Dienstag. Sunshine Live läuft bei euch mit BPM Beats per Morning. Und jetzt mit PPM Partys per Morning. Guten Morgen.
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2: In der Caroline 45 in Hamburg gibt es eine Party von der Partyreihe Café Soda. Der Fokus liegt hier auf House, Groovy Techno und Trancing Elementen. Und der Club ist ein ehemaliges Industriegebäude und gefeiert wird da auf mehreren Floors für ganze 12 Stunden. Los geht's da am Samstag um 15 Uhr. Im Robert Johnson in Offenbach ist Electric Friday angesagt. Auf dem Line-Up für diesen Abend stehen zum Beispiel DJ Sweet 16 oder Quest. Das heißt, da läuft ganz klar Minimal House und Deep Techno. Und das trifft sich gut, weil der Club für eine sehr, sehr gute Soundanlage bekannt ist. Los geht's da am Freitag um Mitternacht. Im Club Pushkin in Dresden geht ein großes 30-Stunden-Rave-Wochenende mit Open-Air- und Indoor-Party. Es ist ein generationsübergreifendes Techno- und Rave-Event, das den klassischen 90er-Rave-Sound mit modernem Techno verbindet. Also da kann wirklich jeder hin und zu Mike Dubb oder Pete Payne raven. Los geht's da am Samstag ab 12.
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1: Halb acht am Dienstag. Achtung, ich mache jetzt die Stalltür auf und hol unser bestes Pferd raus.
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1: Für meinen Geschmack auf jeden Fall. Die Neuauflage von Faithless, legendärem Song Insomnia, ist momentan mein absolutes Lieblingslied und Dauerohrwurm. Ich höre den momentan rauf und runter und wieder rauf. New Religion von Baby Rexha. Gönnt euch.
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0: im Studio Dirk Justus. Im Gegensatz zur Winter-WM in Katar vor 4 Jahren spielt Public Viewing wieder eine deutlich größere Rolle. Fast die Hälfte der Menschen hierzulande möchte die Spiele zusammen mit anderen verfolgen, so eine aktuelle Umfrage. Der Hotel- und Gaststättenverband spricht im Interview mit uns von einem Highlight, das für mehr Umsatz sorgt. Deutschland und Frankreich stoppen ihr gemeinsames Kampfjet-Projekt. Hintergrund ist auch ein Führungsstreit bei den zuständigen Unternehmen. Eigentlich sollte der Kampfjet ab 2040 das Rückgrat der deutsch-französischen Luftverteidigung sein und ältere Modelle ablösen. Nach dem großen Stromausfall in Reutlingen vermuten die Ermittler Brandstiftung. Baden-Württembergs Innenminister Manuel Hagel sagt, wir werden mit aller Härte gegen die Täter vorgehen. In der Nacht zum Montag hat es in einem Umspannwerk gebrannt. Zehntausende Menschen waren zeitweise ohne Strom. Die Bundesregierung will die Risiken von künstlicher Intelligenz zentraler prüfen lassen. Der Sicherheitsrat im Kanzleramt hat die Gründung eines KI-Sicherheitsinstituts beschlossen. Es soll unter anderem KI-Modelle prüfen, Risiken einschätzen und sich international vernetzen.
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2: 7.59 Uhr, gleich 8. Moin zusammen. Am 30. Juli fahren viele von uns wieder die Road to Nature One, machen sich voller Vorfreude auf den Weg zu einem der besten Festivals, die es gibt. Und die liebe Jenny aus Ulm, die könnte sich da auch auf den Weg machen, wenn sie es schafft, innerhalb von 2 Songs hier bei mir anzurufen. Liebe Jenny aus Ulm, hier liegen 2 Komfort-Tickets für die Nature One, die Mutter aller Festivals, für dich bereit. Ruf mich an und schnapp sie dir. Daumen sind gedrückt. Einen schönen guten Morgen euch.
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0: Oh Mann, Leute, ihr macht es aber auch wirklich immer wieder spannend. Und ich weiß gar nicht warum. Ich meine, hier liegen zwei Nature One Comfort Tickets für euch. Comfort heißt Parkplatz, Fastlane Entry, also an der Schlange vorbei und rein. Ein Schließfach, Zugang zum Komfortbereich mit einer eigenen Bar und Blick auf den Open Air Floor. Was will man denn eigentlich mehr?
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0: Jenny aus Ulm, sag mal ehrlich, so ein Komfort-Ticket für Nature One wäre doch einfach der Hammer, oder?
2: Ja.
0: Jenny, das gewinnst du, herzlichen Glückwunsch. Ja, total gerne, meine Liebe. Nature One, Halleluja. Mensch, da hast du aber was vor, ne?
2: Ja, also ich, ja. Man ist nie zu alt, um auf Festivals zu gehen.
0: Ach, so alt bist du doch gar nicht, oder? Hörst dich ganz jung an.
2: Ja, fast 35.
0: Ja, na hör mal, das ist doch noch total jung. Mensch, da bist du noch ja. Einer der Jüngsten wahrscheinlich. Ja, Jenny, 350 DJs sind da am Start auf 20 Floors. Paul Kalkbrenner, alle Farben, Lilly Palmer, Paul van Dyk, Sven Feld und so weiter und so weiter. Hast du dir das Line-Up schon mal angeguckt?
2: Natürlich, und am meisten freue ich mich auf Holy Priest.
0: Oh, also harter Techno ist dein Ding?
2: Ja, auch tatsächlich. Wir waren dieses Jahr das erste Mal auf einem Festival tatsächlich und haben uns tatsächlich den falschen Tag ausgesucht.
0: Nein, wo wart ihr denn?
2: Und ihn dann verpasst. Wir waren auf dem Icarus.
0: Ah, auf dem Icarus. Ach, ja, das war schon, ne? Stimmt, da ist ja auch relativ früh. Ah, nein, und da hat er auch gespielt, jetzt habt ihr ihn verpasst und jetzt guckt ihr ihn euch bei der Nature One an.
2: Und sowas von, das wird richtig geil.
0: Ja, cool. Wen packst du dir ein? Wahrscheinlich den Personen, die auch
2: mein
0: mit...
2: Mann. Auf,
0: ja, den Mann.
2: Genau.
0: Mensch, liebe Jenny, dann verkünde mal die frohen Botschaften an deinen Mann und hab einen ganz tollen Tag.
2: Das mache ich. Vielen, vielen lieben Dank euch.
0: Total gerne, meine Liebe. Leute, das ist unser Festival-Sommer. Geht ganz einfach. Meldet euch an auf sunshine-live.de oder auf Instagram. Dann seid ihr in der Lostrommel und dann kann es euch wie der lieben Jenny gehen. So einfach. Und wir stimmen uns ein hier mit Party Rock Anthem auf den Festival-Sommer 2026. Guten Morgen.

0: Los geht's da am Freitag um 18 Uhr. Im Amp in Münster geht die Hot Meal Party. Der Club ist einer der wichtigsten Spots für Clubkultur in Münster. Und diese Veranstaltung ist ein Techno-Open-Air mit Acts wie zum Beispiel Maya oder Janis Zielinski. Gespielt wird da Hard-Techno, Trance und Groove. Also schnappt euch eure Friends. Los geht's da am Freitag um Mitternacht. Im Spaßbad Wedemark in Hannover geht das Waves Open Air Festival. Da könnt ihr euch auf Antonym, Trancemaster Krause, Davy Boy, Cara Elisabeth oder Bad Boombox freuen. Alle spielen House oder Techno und verbreiten richtig gute Vibes in einer geilen Sommerlocation. Los geht's da am Samstag um 12.
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10: Halb neun, buongiorno.
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10: So, ihr Lieben, ich würde euch gerne zu einer kleinen Reise einladen. Erst geht's around the world mit Niklas D. Und dann reisen wir in die Vergangenheit der Rave-Geschichte. Gute Reise, guten Morgen.
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0: Einen schönen guten Morgen, meine Damen und Herren. Im Namen von Sunshine Love Airlines und der gesamten Besatzung begrüßen wir Sie an Bord unseres Fluges zurück in die Rave-Geschichte. Machen Sie sich's gemütlich. Wir wünschen Ihnen einen angenehmen Flug.
1: Ich liebe es, wenn Leute gute Ideen haben. Es ist 1983 und ich bin hier in einer Art Kreativwerkstatt von Roland in Japan. Die Firma wird noch weltbekannt werden für ihre elektronischen Musikinstrumente. Da vorne tüftelt der Ingenieur Tadao Kikumoto mit seinem Team an einem ziemlich coolen Gerät. Und zwar an der Roland TR-808, eine beige-graue Rhythmusmaschine mit echt vielen bunten Knöpfen. Analoge Schaltkreise formen jede Bassdrum direkt aus Elektrizität. Oh Moment, die Erfindung wird jetzt vorgestellt.
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Wir stimmen uns ein auf heute Abend. Ab 18 Uhr gibt's diesen schönen Sound, die Mucke aus den 90er Jahren. 2 Stunden nonstop. Eigentlich mit Solly und Chris Nitro. Heute aber mit unserem One and Only Erik SSL. Der war da ja in der Blüte seines Lebens und bringt einige Schätze aus der Zeit mit. Ihr könnt auch Schätze mitbringen und einfach schreiben und dann hören wir zusammen die Tracks. Jetzt aber Better Off Alone. Kumo!

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1: Im Studio Dirk Justus.
2: Erfurt ist die Stadt mit den glücklichsten Einwohnern in Deutschland. Im Städteranking des Glücksatlas belegt Erfurt zum ersten Mal Platz 1. Dahinter folgen Augsburg und Krefeld. Laut der Studie ist die Lebenszufriedenheit in den Großstädten auch generell weiter gewachsen. Obwohl die WM-Spiele wegen der Zeitverschiebung teils mitten in der Nacht stattfinden werden, sind wieder jede Menge Public Viewings geplant. Laut einer aktuellen Umfrage will knapp die Hälfte der Fans dieses Jahr zusammen mit anderen schauen. Vor allem bei unter 35-Jährigen ist Public Viewing beliebt. Einen gemeinsamen Kampfjet von Deutschland und Frankreich, den wird es nicht geben. Berlin und Paris sind zu dem Schluss gekommen, dass die entsprechenden Firmen nicht zusammenfinden. Das milliardenschwere Projekt war vor knapp 10 Jahren angekündigt worden. Beim großen Stromausfall in Reutlingen gehen die Behörden von Brandstiftung aus. Baden-Württembergs Innenminister Manuel Hagel spricht von einer vorsätzlichen Tat. Staatsschutz und Antiterrorzentrum beim LKA ermitteln. Tausende Haushalte waren von dem Brand in einem Umspannwerk in der Nacht zum Montag betroffen.
3: 9 Uhr, moini.
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3: Happy Dienstag! Kommt gut rein jetzt mit einem Track, der uns mal kurz einen Moment zum Durchatmen schenkt. Turn the Lights Off von Kato. Wer kann, macht mal kurz Augen zu und Kopf aus. Tut, finde ich, richtig gut und gibt einen Push für den Tag. Kommt gut rein, ihr Lieben.
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0: Produzent und DJ Senfeld steht auf einer Rolltreppe, fährt nach oben, dreht seinen Kopf aber zurück und blickt zur anderen Rolltreppe, die nach unten führt. Im Kunstunterricht in der Schule haben wir damals alle gelernt, Bilder zu interpretieren. Und meine Interpretation zu diesem Foto ist, DJ Senfeld ist auf dem Weg nach oben, blickt aber auch auf die Zeit vorher zurück.
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0: Moini, Anna hier. Ihr könnt mich aber auch Sherlock Holmes nennen. Meine Bildinterpretation ist tatsächlich gar nicht so verkehrt. Denn das Bild, das das Cover vom Album ist, transportiert die ganze Message von If This Is It, dem neuen Album von DJ Senfeld. Es geht um Übungen in Akzeptanz, zurückblicken, ohne hängen zu bleiben und Ruhe im Chaos zu finden. Es ist ein sehr deepes und melancholisches Album. Wunderschöner Sound, wie ich finde. Und wichtige Message. Wir hören mal rein und wem von euch der Sound gefällt oder wer sich auch mal eine Bildinterpretation probieren möchte, kann hier eine Vinyl abstauben. Schreibt mir eine WhatsApp 0049 30 20 19 16 16, wenn ihr eine Vinyl vom neuen Album von DJ Senfeld haben wollt. Aber vorher hören wir jetzt mal, ob euch der Sound überhaupt gefällt. Guten Morgen.
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0: 9.28 Uhr. Moini! Am Wochenende war Festivalauftakt und ich glaube, der hängt uns allen noch ganz schön in den Knochen. Aber haltet durch, Leute. Jetzt ist ein ganz schlechter Zeitpunkt für eine Partypause. Denn nächstes Wochenende stehen schon wieder so geile Partys an.
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2: In Berlin gibt's die Party Birgit's Weekender. Gespielt wird da Techno und House auf einem Outdoor-Floor, mehreren Indoor-Floors und im Gartenareal. Auf dem Karussell-Floor gibt's entspannten House, im Wohnzimmer gibt's Clubhouse und in der Werkstatt laufen härtere Sets. Los geht's da am Freitag um 18 Uhr. Im Amp in Münster geht die Hot Meal Party. Der Club ist einer der wichtigsten Spots für Clubkultur in Münster. Und diese Veranstaltung ist ein Techno Open Air mit Acts wie zum Beispiel Maya oder Janis Zielinski. Gespielt wird da Hard Techno, Trance und Groove. Also schnappt euch eure Friends. Los geht's da am Freitag um Mitternacht. Im Spaßbad Wedemark in Hannover geht das Waves Open Air Festival. Da könnt ihr euch auf Antonym, Trancemaster Krause, Davy Boy, Cara Elisabeth oder Bad Boombox freuen. Alle spielen House oder Techno und verbreiten richtig gute Vibes in einer geilen Sommerlocation. Los geht's da am Samstag um 12.

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5: Sunshine Life. 9:30, einen schönen guten Morgen.
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5: Und mit euch natürlich auch, ihr Lieben. Wir starten zusammen in den Tag jetzt mit einem Song, der den Morgen einfach ein bisschen schöner macht. Mit Silence im John Summit Mix. Schön melodische Beats. Dazu die tolle Stimme von Sarah McLachlan. Und der Tag kann kommen. Moini.
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9.46 Uhr am Dienstag. Den meisten von uns geht's gerade ähnlich. Wir sind auf der Arbeit, zu Hause, im Auto, beim Sport. Alles nette Orte. Aber so richtig schön sind sie jetzt ja nicht. Naja, okay. Kommt drauf an, was für eine Butze ihr habt. Aber wir waren alle safe schon an schönen Orten. Im Wald, am Strand, in den Bergen, am See, an Flüssen. Okay, basically in der Natur. Und da träumen wir uns jetzt mal kurz hin. Da träume ich mich hin, ans Meer. Und ihr? Schreibt mir mal auf WhatsApp 0049 30 20 19 16 16 und lasst uns jetzt zusammen träumen mit Beautiful Places von Tiesto und Brianna Grace. Ich bin eure Maus am Morgen, die Anna, morgen ab 6 für euch wieder am Start. Habt einen schönen Dienstag. Bis morgen!

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Im Studio Dirk Justus. In keiner anderen Großstadt sind die Menschen so glücklich wie in Erfurt. Das zeigt der neue Glücksatlas. Die Stadt punktet vor allem mit günstigen Mieten und einer guten wirtschaftlichen Lage. Auf Erfurt folgen Augsburg und Düsseldorf in dem Ranking. Schlusslicht ist Rostock. Im Gegensatz zur Winter-WM in Katar vor 4 Jahren spielt Public Viewing wieder eine deutlich größere Rolle. Fast die Hälfte der Menschen hierzulande möchte die Spiele zusammen mit anderen verfolgen, so eine aktuelle Umfrage. Der Hotel- und Gaststättenverband spricht im Interview mit uns von einem Highlight, das für mehr Umsatz sorgt. Die SPD will die Grenzkontrollen schrittweise aufheben. Wenn am Freitag die schärferen EU-Asylregeln in Kraft treten, braucht es die Kontrollen in Deutschland langfristig nicht mehr, so SPD-Innenpolitiker Fiedler gegenüber der Mediengruppe Bayern. Die Union will dagegen noch weiter an den Kontrollen festhalten. Die Bundesregierung will die Risiken von künstlicher Intelligenz zentraler prüfen lassen. Der Sicherheitsrat im Kanzleramt hat die Gründung eines KI-Sicherheitsinstituts beschlossen. Es soll unter anderem KI-Modelle prüfen, Risiken einschätzen und sich international vernetzen.

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1: Im Studio Dirk Justus. Letztes Jahr sind in Deutschland so viele politisch motivierte Straftaten registriert worden wie noch nie. Laut Bundeskriminalamt waren es knapp 86.000. Laut Innenminister Dobrindt hat sich die Zahl in den vergangenen 10 Jahren verdoppelt. Bei etwa der Hälfte der Straftaten waren es rechtsextreme oder rechte Täter. Den größten Anstieg gab es im linksextremen Bereich. Bei den Gewalttaten gab es dort ein Plus von fast 43% im Vergleich zu 2024. Erfurt ist die Stadt mit den glücklichsten Einwohnern in Deutschland. Im Städteranking des Glücksatlas belegt Erfurt zum ersten Mal Platz 1. Dahinter folgen Augsburg und Düsseldorf. Laut der Studie ist die Lebenszufriedenheit in den Großstädten auch generell weiter gewachsen. Obwohl die WM-Spiele wegen der Zeitverschiebung teils mitten in der Nacht stattfinden werden, sind wieder jede Menge Public Viewings geplant. Laut einer aktuellen Umfrage will knapp die Hälfte der Fans dieses Jahr zusammen mit anderen schauen. Vor allem bei unter 35-Jährigen ist Public Viewing beliebt.

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1: Das Volume and Friends Open Air in Rostock ist aktuell eins der interessantesten kleineren Techno-Bounce- und Hard-Techno-Open Airs im Norden. Da feiert ihr am Hafen direkt am Wasser und das Line-Up hat Acts wie Don Chopper oder Anouk als Headliner am Start und viele, viele weitere, die euch mit guter Mucke versorgen. Los geht's da am Samstag um 15 Uhr. Im GoTech in Karlsruhe geht eine Party mit zwei krassen Headlinern. Prada 2000 und Mika Hegemann spielen da B2B. Und wie sich das für die zwei gehört, wird da all night long Techno gefeiert. Ich finde, das kann nur ein guter Abend werden. Los geht's da am Freitag um 22 Uhr. Früher feiern, das klingt schon mal nach einem guten Motto und so heißt auch die Party im R25 Kulturschlachthof in Düsseldorf. Es ist das Summer Closing, also gönnt euch das auf jeden Fall nochmal. Outdoor gibt's da sommerliche, groovige Mucke und Indoor wird's dann ein bisschen schneller und dunkler. Los geht's da am Samstag um 17 Uhr.
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im Studio Dirk Justus. Letztes Jahr sind in Deutschland so viele politisch motivierte Straftaten registriert worden wie noch nie. Laut Bundeskriminalamt waren es knapp 86.000. Bei etwa der Hälfte der Straftaten waren es rechtsextreme oder rechte Täter. Den größten Anstieg gab es im linksextremen Bereich. In keiner anderen Großstadt sind die Menschen so glücklich wie in Erfurt. Das zeigt der neue Glücksatlas. Die Stadt punktet vor allem mit günstigen Mieten und einer guten wirtschaftlichen Lage. Auf Erfurt folgen Augsburg und Düsseldorf in dem Ranking. Schlusslicht ist Rostock. Der Sicherheitsrat der Bundesregierung hat beschlossen, ein KI-Sicherheitsinstitut zu gründen. Es soll unter anderem die Fähigkeiten moderner KI-Modelle prüfen, inklusive ihrer Risiken. Dazu ist laut Regierungssprecher Cornelius auch eine intensive Zusammenarbeit mit vergleichbaren ausländischen Instituten geplant. Sophia und Noah bleiben in Deutschland die beliebtesten Babynamen. Das hat die Gesellschaft für deutsche Sprache mitgeteilt. Bei den Mädchen landen Emma und Emilia auf den Plätzen 2 und 3. Bei den Jungs sind auch Matteo und Theo hoch im Kurs.

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im Studio Dirk Justus. Neuer Rekord bei den politisch motivierten Straftaten in Deutschland. Laut Bundeskriminalamt waren es im letzten Jahr knapp 86.000 Fälle. Etwa doppelt so viele wie noch vor 10 Jahren. Bundesinnenminister Dobrindt nennt diese Zahlen alarmierend. Erfurt ist die Stadt mit den glücklichsten Einwohnern in Deutschland. Im Städteranking des Glücksatlas belegt Erfurt zum ersten Mal Platz 1. Dahinter folgen Augsburg und Düsseldorf. Laut der Studie ist die Lebenszufriedenheit in den Großstädten auch generell weiter gewachsen. Die SPD will die Grenzkontrollen schrittweise aufheben. Wenn am Freitag die schärferen EU-Asylregeln in Kraft treten, braucht es die Kontrollen in Deutschland langfristig nicht mehr, so SPD-Innenpolitiker Fiedler gegenüber der Mediengruppe Bayern. Die Union will dagegen noch weiter an den Kontrollen festhalten. Einen gemeinsamen Kampfjet von Deutschland und Frankreich, den wird es nicht geben. Berlin und Paris sind zu dem Schluss gekommen, dass die entsprechenden Firmen nicht zusammenfinden. Das milliardenschwere Projekt war vor knapp 10 Jahren angekündigt worden.

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1: In Kiel im Kesselort geht die Raum mit 3000 Grad Party. Raum ist der Veranstalter und schmeißt sich für euch mit dem DJ-Kollektiv 3000 Grad zusammen. Das Geile ist, die feiern da direkt an der Ostsee, also richtig nice in einem Beachbereich. Freut euch auf Hilde, Rauschhaus oder Cosmo. Los geht's da am Samstag um 13 Uhr. Shades of Olo ist eine Techno-Party im Weststadtcafé in Darmstadt und das ist eine Eventreihe von Lukas Lehmann, der auch gleichzeitig der alleinige Headliner des Abends ist. Olo ist eine imaginäre Farbe, die man als Sound wahrnehmen soll. Also eine ganz neue Erfahrung, die man da schafft, muss man sich drauf einlassen. Los geht's da am Freitag um 22 Uhr. Im Kunstkraftwerk in Leipzig geht am Sonntag eine Party von den Groovers. Und wer die Groovers kennt, weiß, es wird hausig, es wird groovig und super entspannt. Man kann da bei gutem Wetter zusammen auf dem Mainfloor an der frischen Luft feiern. Und das Line-Up verbindet lokale Acts mit etablierten Namen aus der Szene. Also könnt ihr da vielleicht auch einen neuen Lieblingsact entdecken. Los geht's da um 15 Uhr.
0: Der

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0: nennt sich The Weeknd. Dann nennt mich jetzt einfach The Weekday. The Weeknd zusammen mit Daft Punk, Starboy. Ah, so weit würde ich jetzt nicht gehen. Aber es ist gleich 14 Uhr.
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2: Im Studio Lisa Schwarzkopf. Letztes Jahr sind in Deutschland so viele politisch motivierte Straftaten registriert worden wie noch nie. Laut Bundeskriminalamt waren es knapp 86.000. Laut Innenminister Dobrindt hat sich die Zahl in den vergangenen 10 Jahren verdoppelt. Bei etwa der Hälfte der Straftaten waren es Rechtsextreme oder rechte Täter. Den größten Anstieg gab es im linksextremen Bereich. Bei den Gewalttaten gab es dort ein Plus von fast 43% im Vergleich zu 2024. In keiner anderen Großstadt sind die Menschen so glücklich wie in Erfurt. Das zeigt der neue Glücksatlas. Die Stadt punktet vor allem mit günstigen Mieten und einer guten wirtschaftlichen Lage. Auf Erfurt folgen Augsburg und Düsseldorf. Schlusslicht ist Rostock. Zum Abschluss der WM-Quali spielen die deutschen Fußballfrauen heute auswärts gegen Slowenien. Das Ticket fürs Turnier nächstes Jahr in Brasilien hat das DFB-Team schon sicher. Anstoß in Ljubljana, 18 Uhr.
0: Let's go.
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0: Auf geht's in diesen Dienstagnachmittag mit jeder Menge geiler Mucke, die einfach Bock zum Feiern macht. Denn wir sind ja mitten in unserem Sunshine Life Festival Sommer und wisst ihr was? Wir haben euch zusätzlich nochmal ein richtig cooles Fire-Package klar gemacht. Für eines der geilsten Festivals mit Tickets und noch einigen dazu. Stay tuned, denn in 10 Minuten verrate ich euch, was und wie ihr euch das auch bei uns abgreift. 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

0: absoluter Festivalbanger, Martin Garrix mit Animals. Und wir sind ja mitten im Sunshine Life Festival Sommer. Und wisst ihr was? Wir haben euch zusätzlich nochmal ein richtig cooles Fire Package klar gemacht für eines der geilsten Festivals mit Tickets und noch einigen dazu.
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0: aber in einem vergangenen Leben. Kevin Harris und Dragon Bowman, Lovers in a Past Life. Dienstagnachmittag, 14.38 Uhr.
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0: Ja, ich habe jetzt mal ganz betont die Zeit gesagt, denn ich reise ja immer wieder ganz gerne zurück musikalisch in vergangene Zeiten. Und natürlich ganz, ganz viel die 90er. Es ist irgendwie so, bei den 90ern, man braucht manchmal nur eine Sekunde hören und man kennt eigentlich den Track. Ich habe das am Samstag beim Sunshine Live Open Air mal live am Publikum getestet, habe, ich glaube, 5, 6 Lieder vorbereitet, immer so eine Sekunde, wenn überhaupt. Und das ganze Publikum gleich immer, yeah, yeah. Impressionen davon übrigens in unseren Socials oder auf unserer Webseite. Das war echt eine geile Veranstaltung, kann ich euch sagen. Und ja, unter anderem hatte ich da so einen Song dabei. Ich mache mit euch auch den Test. Den erkennt ihr sofort. Oder? Sasch zusammen mit Rodriguez, Ecuador.

0: Robin Schulz. Am Dienstagnachmittag hier bei Sunshine mit Cyril und Sam Martin. World Gone Wild. Gleich haben wir Poppy Bass kommt mit D.O.D. zusammen. Confession. Ja, muss ich euch beichten. Kommt in 2 Minuten.
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0: Bad Ideas. Alle Farben. Ja, manchmal entstehen aus den blödesten Einfällen die geilsten Dinge.
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0: Boah, dieses Wochenende findet was richtig Geiles statt. Und zwar im Club Pushkin in Dresden. Kennen vielleicht viele von euch nicht. Ist eine coole Location, da kann zum einen auf mehreren Floors Indoor, aber zum anderen auch Outdoor gefeiert werden. Und da steigt dann Rave Generations, das intergenerationale Rave-Event. 30 Stunden Rave, 30 Stunden kein Pauseknopf, nur Bass, nur Energie, nur Rave. Und alle Generationen sind dann dort am Start, denn am Samstag beim Family Rave von 14 bis 22 Uhr Open Air draußen dürfen auch Kinder und Jugendliche von 5 bis 18 Jahren mit Begleitung vom Elternteil oder Erziehungsberechtigten mit rein. Und gefeiert wird auf jeden Fall Outdoor und dann die Nacht durch, dann Indoor im Club. Und am nächsten Tag geht es dann gerade so weiter. Angefangen wird dann erstmal Indoor und dann ab 10 Uhr am Sonntag auch Outdoor noch bis 18 Uhr. Der Hammer, oder? Und ja, es sind richtig coole Namen mit dabei. Zum Beispiel kennt ihr ja den hier vielleicht.
2: Maschine, Eisen, Bass, rockt.
0: Jawohl, hart. Iron Bass ist am Start. Da freuen sich ganz, ganz viele bestimmt drauf. Aber auch zum Beispiel Hardy Hart ist mit dabei. Kennen ja auch viele von euch noch den Silver Surfer, ne? Aber auch unter anderem noch hier ein gewisser Dahul. Ja, kennen auch ganz, ganz viele. Und wisst ihr was? Alle Infos dazu haben wir euch draufgepackt auf unsere Webseite mit einem Link. Oder ihr geht rüber auf ravegenerations.de. Und ich habe jetzt für euch was klar gemacht, nämlich 3x2 Tickets für beide Tage. Was brauche ich von euch? Eine E-Mail. Ganz einfach hier ins Studio. 030 2019 16 16. 030 2019 16 16. Was brauche ich? Euren Namen und eure E-Mail-Adresse. Und ganz wichtig, Stichwort Rave. Schickt mir das rüber an die 030 2019 16 16 für Rave Generations diesen Samstag und Sonntag im Club Pushkin in Dresden.

0: die Afro-House-Hymne. Serb zusammen mit Sophia and Sau, Mwaki. Checkt ihr auch in unserem Afro-House-Channel, da bekommt ihr diesen Sound 24/7 auf unserer Webseite und natürlich auch in der Sunshine Live App auf eurem Smartphone. Es ist 15 Uhr.
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2: Im Studio Lisa Schwarzkopf. Neuer Rekord bei den politisch motivierten Straftaten in Deutschland. Laut Bundeskriminalamt waren es im letzten Jahr knapp 86.000 Fälle, gut 1.600 mehr als 2024 und doppelt so viele wie noch vor 10 Jahren. Bundesinnenminister Dobrindt nennt diese Zahlen alarmierend. Die meisten Täter stammen aus der rechten oder rechtsextremen Szene. Den größten Anstieg gab es jedoch bei Delikten aus der linken Szene. Der Sicherheitsrat der Bundesregierung hat beschlossen, ein KI-Sicherheitsinstitut zu gründen. Es soll unter anderem die Fähigkeiten moderner KI-Modelle prüfen, inklusive ihrer Risiken. Dafür will man auch mit vergleichbaren ausländischen Instituten zusammenarbeiten. Sophia und Noah bleiben in Deutschland die beliebtesten Babynamen. Das hat die Gesellschaft für deutsche Sprache mitgeteilt. Bei den Mädchen landen Emma und Emilia auf den Plätzen 2 und 3. Bei den Jungs sind auch Matteo und Theo hoch im Kurs.
0: Dankeschön.
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0: Die geilste Zeit des Jahres ist zurück, der Sunshine Live Festival Sommer. 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Yeah.

0: ein richtiges Festival-Feeling, oder? Mit Glockenbach und Declan Shay Donovan hier auf Sunshine Live Better Days. Ja, wie recht sie doch haben.
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0: Denn die Better Days, die besten Tage, die geilste Zeit des Jahres ist zurück. Der Sunshine Live Festival Sommer. Und ihr staubt hier bei uns Tickets für die angesagtesten Festivals in Europa ab. Mit dabei zum Beispiel das Untold in Rumänien, World Club Dome, Paul Rukabil, Airbeat One, Ruhr in Love, Nature One. Und dafür hat gestern zum Beispiel Jenny aus Ulm, also heute Morgen Jenny aus Ulm, ganz genau zugehört.
2: Jenny aus Ulm, sag mal ehrlich, so ein Komfortticket für Nature One wäre doch einfach der Hammer, oder?
3: Ja.
2: Jenny, das gewinnst du. Herzlichen Glückwunsch. Ja, total gerne, meine Liebe.
0: Und ihr macht das ganz genauso wie Jenny aus Ulm. Entweder bei uns auf der Webseite anmelden, da findet ihr ein Formular. Oder auf Instagram gehen, Radio Sunshine Live heißen wir da. Da findet ihr ein Posting zum Sunshine Live Festival Sommer. Und dort einfach den Beitrag liken und kommentieren. Und wenn ihr dann im Radio euren Namen hört, Montag bis Freitag um 8 Uhr, oder noch zusätzlich am Freitag um 14 Uhr, dann habt ihr 2 Songs Zeit, bei uns hier im Studio anzurufen und staubt mit ein bisschen Glück eben die Tickets für das Festival ab, das ich euch jetzt gleich via Zufallsgenerator mitteilen werde. Seid ihr bereit? Morgen früh, Punkt 8 Uhr, geht's um diese Tickets hier.
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0: 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Wer will noch mit dabei sein, schnell noch anmelden auf unserer Webseite oder auf unserer Instagram. Eben habe ich es nochmal erklärt. Nachlesen könnt ihr es aber einfach nochmal alles auf unserer Webseite.
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0: Auf keinem Festival fehlen Armin van Buuren. This is what it feels like. Und er ist ja auch Familienmitglied seit über 2 Jahrzehnten hier bei Sunshine Live mit 2 Sendungen. Diesen Donnerstag wieder Estate of Trance und am Sonntag Dance Department. Das haben wir gleich. Taylor Swift und Loud Luxury. The Fate of Ophelia.
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0: Beziehungskrise und ja, eine Affäre hinten dran, ne? It's not right, but it's okay. Whitney Houstons großer Klassiker im Gewand von Felix Jähn. Ich weiß, es ist erst Dienstag, aber man kann doch nie früh genug mit der Planung fürs Wochenende anfangen, oder?
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2: In der Caroline 45 in Hamburg gibt es eine Party von der Partyreihe Café Soda. Der Fokus liegt hier auf House, Groovy Techno und Trancing Elementen. Und der Club ist ein ehemaliges Industriegebäude und gefeiert wird da auf mehreren Floors für ganze 12 Stunden. Los geht's da am Samstag um 15 Uhr. Im Robert Johnson in Offenbach ist Electric Friday angesagt. Auf dem Line-Up für diesen Abend stehen zum Beispiel DJ Sweet 16 oder Quest. Das heißt, da läuft ganz klar Minimal House und Deep Techno. Und das trifft sich gut, weil der Club für eine sehr, sehr gute Soundanlage bekannt ist. Los geht's da am Freitag um Mitternacht. Im Club Pushkin in Dresden geht ein großes 30-Stunden-Rave-Wochenende mit Open-Air- und Indoor-Party. Es ist ein generationsübergreifendes Techno- und Rave-Event, das den klassischen 90er-Rave-Sound mit modernem Techno verbindet. Also da kann wirklich jeder hin und zu Mike Dubb oder Pete Payne raven. Los geht's da am Samstag ab 12 Uhr.

0: so ein bisschen Golddigger-mäßig. Disco Lines und Tinashe, No Broke Boys, stehen eben nicht auf Pleite Geier.
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0: Wir stehen dafür aber auf gute Musik und unsere Musikredaktion hat da wieder was richtig Cooles ausgewählt. Drittes Studioalbum von DJ Seinfeld hat nichts mit der Fernsehserie von Jerry Seinfeld zu tun. Nein, DJ Seinfeld kommt eigentlich aus Schweden, heißt Armand Jakobsen und ja, er macht auf jeden Fall einen richtig coolen Sound. Hat allerdings jetzt für das Album so ein bisschen, ja, wie soll ich sagen, einen Rückblick auf das, was er bisher getan hat, auf seine bisherigen Erlebnisse getan. Aber wir haben ihn gefragt, was sollte denn der Hörer des Albums fühlen dabei?
2: I saw a comment once about a song that I wrote a couple years ago. I think it was on YouTube or something, but that it felt like a blanket, a warm blanket. That's kind of the best way I can hope my music to be perceived as, like a warm blanket.
0: Okay, also man soll sein Album vielleicht wie ein warmes Handtuch sehen, also dass es sozusagen sich gut anfühlt. Okay, ich würde sagen, wir hören einfach mal uns den Titel von an und ihr entscheidet selbst, ob ihr euch wohlfühlt oder nicht. 12 Tracks sind auf jeden Fall auf seinem Album drauf, das genauso wie der Titelsong jetzt dazu heißt. If This Is It, alle Infos dazu natürlich auf unserer Webseite.
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This Is It heißt dieser Song von DJ Seinfeld und Dan Witham. Aber es ist auch gleichzeitig der Name, der Titelname für sein drittes Studioalbum, wo dieser Song mit drauf ist. Morgen Nachmittag, 14.30 Uhr, verschenke ich ein Album davon auf Schallplatte. Könnt ihr schon mal den Wecker stellen. Alle Infos zu unserem Album natürlich auch auf unserer Webseite. Klickt dort auf Musik und dort findet ihr auch Album der Woche. 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

0: Dienstagnachmittag. Sunshine Live mit Paul und Fritz Kalkbrenner. Sky and Sand. Paul Kalkbrenner ja bei ganz vielen Festivals diesen Sommer auch wieder dabei. Und ihr greift euch dafür Tickets ab. Einfach mal auf unsere Webseite gehen und den Sunshine Live Festival Sommer abchecken. Gleich Medusa zusammen mit Henry Kamenile. Na, ich glaube, da werden viele jetzt nicht zustimmen, die noch auf der Arbeit sind. Don't wanna go home.
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0: jetzt habe ich das verstanden. Im Club ist dieser Song entstanden. Dass jemand nicht nach Hause gehen will, auch wenn das jetzt der letzte Song ist. Definitiv braucht ihr nicht nach Hause gehen, weil bei uns gibt's 24/7 Music, egal ob auf der Arbeit oder zu Hause. Medusa war das. Don't wanna go home.
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0: Lush Life. Ich weiß nicht, ich muss da irgendwie an einen Shake denken automatisch, wenn ich Lush höre. Alex Adair hat den Remix auf jeden Fall dazu gemacht. Eine Minute vor vier ist es.
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2: Im Studio Lisa Schwarzkopf. Letztes Jahr sind in Deutschland so viele politisch motivierte Straftaten registriert worden wie noch nie. Laut Bundeskriminalamt waren es knapp 86.000. Laut Innenminister Dobrindt hat sich die Zahl in den vergangenen 10 Jahren verdoppelt. Bei etwa der Hälfte der Straftaten waren es rechtsextreme oder rechte Täter. Den größten Anstieg gab es im linksextremen Bereich. Nach dem großflächigen Stromausfall im baden-württembergischen Reutlingen läuft die Versorgung nun wieder größtenteils. Bei den Ermittlungen gibt's allerdings noch keinen Durchbruch. Vermutlich stecken Brandstifter hinter dem Blackout. Bislang hat sich aber niemand zu der Tat bekannt. Immer weniger Deutsche wandern in die USA aus. Knapp 8.900 waren es im letzten Jahr. Vom Statistischen Bundesamt heißt es, nimmt man die Corona-Zeit mal aus, ist das ein neuer Tiefststand innerhalb der letzten 20 Jahre. Ein Grund dürfte die politische Lage in den USA unter Donald Trump sein.
0: Dankeschön.
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0: Ladies and Gentlemen, wir schmeißen für euch die Player hier an bis 18 Uhr. Wobei, jetzt lüge ich. Danach geht's ja weiter. Denn Punkt 18 Uhr gibt's heute die Zeitreise zu den 90ern. Und da haben wir ab heute für kurze Zeit eine kleine Änderung. Mehr dazu lernen gleich. 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

0: Erkennbar der Sound von Tegan Santerios. Mind Dimension, das ist der Giacchi Remix. Davor Martin Lou und Camel Fat mit Save Me. Und Lost Truck haben wir gehört mit What's a Girl to Do? Gleich Juno mit Gerico.
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0: Robert Miles Children wurde da verarbeitet von Sophia Insau, Madison und Robert Miles natürlich Hutia. Das Original vielleicht heute Abend. Ab 18 Uhr Back to the 90s, die Zeitreise in die 90er. Heute mit Eric SSL, denn Chris Nitro wird diese Woche noch Papa. Und ja, da sitzt er sozusagen Gewehr bei Fuß. Schon mal bereit. Und deswegen Eric SSL heute in Back to the 90s.
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1: Surf Messer und Goodfella mit Muse davor. Ach, einer meiner Lieblingssongs für irgendwie diesen Sommer. Gordo und René Sonnefeld mit Loco Loco. Then Number God mit Body Rock. Sirius von Jaffri, ich habe keine Ahnung, wie man ihn ausspricht. Und Mojave Grey mit Somehow haben wir auch noch gehört. So, jetzt muss ich ja irgendwie mal gucken, wo die Nachrichtenleute sind. Ach da, alles klar.
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2: Im Studio Lisa Schwarzkopf. Neuer Rekord bei den politisch motivierten Straftaten in Deutschland. Laut Bundeskriminalamt waren es im letzten Jahr knapp 86.000 Fälle, gut 1.600 mehr als 2024 und doppelt so viele wie noch vor 10 Jahren. Bundesinnenminister Dobrindt nennt diese Zahlen alarmierend. Die meisten Täter stammen aus der rechten oder rechtsextremen Szene. Den größten Anstieg gab es jedoch bei Delikten aus der linken Szene. Der Sicherheitsrat der Bundesregierung hat beschlossen, ein KI-Sicherheitsinstitut zu gründen. Es soll unter anderem die Fähigkeiten moderner KI-Modelle prüfen, inklusive ihrer Risiken. Dafür will man auch mit vergleichbaren ausländischen Instituten zusammenarbeiten. Zum Abschluss der WM-Quali spielen die deutschen Fußballfrauen heute auswärts gegen Slowenien. Das Ticket fürs Turnier nächstes Jahr in Brasilien hat das DFB-Team schon sicher. Anstoß in Ljubljana, 18 Uhr.
1: Danke.
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Noch bis 18 Uhr, DJs After Work, live aus dem Studio Mannheim. Und da geht's heute auch noch ein Weilchen weiter. Ab 18 Uhr Erik SSL heute mit Back to the 90s. Und dann um 20 Uhr startet die Community Show bis 23 Uhr. Ich wünsche euch viel Spaß dabei. 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

der Klassiker von Diana Ross, Upside Down, im Gewand von Jane Boyson und David Guetta. Davor You Say Nito Onya, 4 Minutes, Confession, Claudio, DM, Poppy, Basscomp, Robin Schulz und Francesco Yates, Sugar, im Gewand von A-Lock. Und zum Einstieg wurde auch schon mehrfach von euch erkannt hier, Ofenbach mit Be Mine, und das war die Cloned Version.

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0: hört man doch irgendwie heraus, die Handschrift von Morten, ne? David Guetta zusammen mit Morten und Triple Red. Locked In, davor Afrocheck und Ever Simmons, Take Over Control im Hills Remix. Gleich Robin Schulz mit Ambers.
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hinterher Tiesto, Raven. In Such Live DJs After Work. Gleich die Long Edition von Eric SSL hier. Back to the 90s, weil Chris Naito in Babypause. Und dann natürlich die Community Radio Show. Und ich mache mal einen Abflug nach Hause.

0: Im Studio Lisa Schwarzkopf. Letztes Jahr sind in Deutschland so viele politisch motivierte Straftaten registriert worden wie noch nie. Laut Bundeskriminalamt waren es knapp 86.000. Laut Innenminister Dobrindt hat sich die Zahl in den vergangenen 10 Jahren verdoppelt. Bei etwa der Hälfte der Straftaten waren es rechtsextreme oder rechte Täter. Den größten Anstieg gab es im linksextremen Bereich. In Deutschland gibt es immer weniger Bäckereien. Laut Zentralverband des Bäckerhandwerks ist die Zahl der Betriebe um knapp 3% gesunken. Einen Lichtblick gibt es aber auch. Letztes Jahr wurden so viele Bäckerbetriebe neu gegründet wie seit 8 Jahren nicht mehr. Eine Möwe hat bei Kiel für Aufregung gesorgt. Das Tier fischte einen tennisballgroßen Phosphorklumpen aus dem Wasser und ließ ihn auf einen Badesteg fallen. Die Überreste aus dem Zweiten Weltkrieg hatten sich dann selbst entzündet. Verletzt wurde niemand.
1: Unglaubliche Storys hier. Ja, es ist 18 Uhr.
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1: Jo, genau so ist es. Einen wunderschönen guten Abend. Es ist 18 Uhr, es ist Dienstagabend, Christoph in der Babypause. Nein, es ist noch nicht da. Zumindest wissen wir nichts von und ich glaube, wir würden das relativ schnell mitkriegen, wenn es denn soweit wäre. Aber noch, wie sagt man da, Karenzzeit oder sowas in dieser Richtung. Also es ist noch alles im grünen Bereich. Okay, die nächsten 6 Wochen, ihr Lieben, haben wir zusammen das Vergnügen hier am Dienstagabend. Das heißt, ich bin der Generalverstelltreter von Herrn Nitro. Und wann immer es mir tatsächlich möglich ist, das Ding zu übertreten, mache ich das auch. Ich kann allerdings nicht ganz ausschließen, dass wir nicht das ein oder andere Mal dann am Dienstagabend vielleicht doch aus der Konserve senden müssen. Aber toi, toi, toi, so die nächsten 1, 2, 3 Mal sind in jedem Fall schon gesichert. Und das heißt, wir haben dann jeden Dienstagabend zusammen eine kleine 5-Stunden-Schicht, bestehend aus 2 Stunden Verstelltretung to the 90s und dann 3 Stunden Community-Show. Und deswegen würde ich sagen, fangen wir doch gleich mal an mit dem ersten Teil von insgesamt 6 Teilen. Auf geht's!

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1: Ich bin ja mal gespannt, ob wir irgendwann mal ein Live-Set von Masterboy hören werden, wo die Dance to the Beat gespielt wird. Kann ja dann auch in 130 sein, meinetwegen. Aber ich glaube, das werden sie nicht machen, weil das ist so, sind so die ersten Releases gewesen von Masterboy. Und Falk und ich mussten gerade schmunzeln, weil wir nämlich, wir haben die, die Maxi beide zu Hause und die sehen auch gar nicht so Masterboy-like aus. Also das, das Image-Auftreten von Masterboy hat sich dann im Laufe der Jahre sehr schnell geändert. Also da war noch, das war eigentlich noch, ja, das war Tommy und Kinky halt, ne? Das damalige Kinky, das Kinky in Weibstadt damals mit dem Logo drauf und so. Ja, das sind so die kleinen Dinge, die man sich im Kopf bewahrt, irgendwie witzigerweise. Aber das ist halt so, das ist das Privileg der, der ganz alten Hasen, ne? Die das dann mitbekommen haben. Das ist, wie alt war ich da? Das war, ja auch schon 26, ja. Ja. Viele noch gar nicht, viele noch gar nicht. Falk, wie als, welches von den, du musst an das hier gehen, ne? Warte mal, hier, warte, okay, nee, warte, hier, Layer B, doch, nein, anders, nein. Hier, Komod, jetzt habe ich dich.
2: Wie alt warst du 1990?
1: 16. 16, ja.
2: Ah, oh, sweet little 16.
1: Aber ey, auch schon lange dabei, mit 16, ne? Ja. Du erinnerst dich.
2: Ich weiß das, ja, ja, genau.
1: Das ist, Erik und ich kennen uns nämlich schon ein bisschen länger.
2: Sollen wir die Geschichte mal wieder, ja. Falk und ich bekennen uns tatsächlich aus der Tanzschule.
1: Und sogar noch davor.
2: Bitte?
1: Und sogar noch davor.
2: Was war denn davor oder noch?
1: Maddox?
2: Ja, das habe ich ja nie so richtig mitgeschnitten, ne?
1: Ja, also das sind wir
2: uns begegnet. Ich bin neulich wieder in Hartheim vorbeigefahren. Das ist ein Trauerspiel, wie das Einkaufszentrum da runtergekommen ist. Ja, ich frage mich, warum das da überhaupt noch steht.
1: Ist
2: das
1: ein Lost Place jetzt, oder?
2: Bitte?
1: Ist das jetzt ein Lost Place eigentlich?
2: Das ist schon ein Lost Place. Ich weiß gar nicht, ob da noch irgendwelche Geschäfte drin sind oder so. Und das ist wirklich traurig dann.
1: Ja, also das Lustige war ja, also es ist ein kleines Einkaufszentrum, meine Mutter hat dort eine Gaststätte gehabt, die hat die gleiche Putzfrau wie die Diskothek und ich bin nachmittags immer runter und habe da so ein bisschen gemixt und mir Tapes gemacht.
2: Sind wir uns da mal über den Weg gelaufen?
1: Wir sind uns mal über den Weg, weil du nämlich, nicht nur einmal, zwei, dreimal, weil du nämlich auch irgendwie was gemacht hast da immer, ich weiß es
2: ja,
1: nicht
2: mehr. Ja, wir haben da ziemlich viel rumprobiert, mit Tonbandmaschine aufzunehmen und dann wollten die, ja weißt du wie es ist, die Amis wollten ihre Mixtapes haben und dann habe ich das manchmal auch aufgenommen und ich habe dann so versucht, die Bandmaschine mal aufzubauen. Das ging auch ganz gut soweit.
1: Und so sind wir auch ins Gespräch gekommen, weil nämlich mein Bruder die Bandmaschine teilweise installiert hatte und mein Stiefvater ja ein Amerikaner war und wir sozusagen dann auch so Special Mixes aus der PX mitgebracht hatten. Und ja, so sind wir ins Gespräch gekommen und ich bin ein kleiner Steppke damals gewesen.
2: Null dran erinnern. Aber ne, da warst du.
1: Aber du warst ziemlich baff damals.
2: Ja, klar. Ja, das war, da warst du ja noch. Also, ne, wenn ich dann, das war 84, war das, war Maddox-Zeit.
1: Das heißt, 10.
2: Da 10 Jahre alt, hey, so ein kleiner Klöpke hier vor mir. Was soll ich mir von dem erzählen lassen? Naja, okay, aber in jedem Fall war es eine wilde Zeit. So, und viele von euch haben auch schon gemerkt, wir waren jetzt relativ in den jungen 90ern unterwegs. Das stellen wir jetzt ab. Jetzt gehen wir mal in die späten 90er und gehen wir mal zum Herrn Quicksilver mit einer der Scheiben, die er auch nie auf seinen Sets spielt und ich verstehe es nicht.
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1: Auch immer wieder ein sehr gern gesehener Gast auf diversen 90er-Veranstaltungen von Sunshine. Egal, ob es die 90er Live und Stages oder die Retroactive. Red 5, Lift Me Up, davor ein kleines, eine kleine Runde Filmmusik. Das waren die Desperados aus dem Jahr 1999 mit Games of Death. Genau, so heißt der Track im Original. Entschuldigt, Original. Picture Score von Ennio Morricone und stammt aus weit vor den, wann das war das? 70er Jahre? Ich glaube, das waren 70er Jahre, ne? Ja, Italo-Western Deluxe, eigentlich der Urvater aller Italo-Western. Spiel mir das Lied vom Tod. Hat mir auch gleich jemand von euch so ein Originalcover vom Original Soundtrack geschickt. Musste ja direkt schmunzeln. Habe ich auch zu Hause irgendwo rumliegen, natürlich. Aber ist da doch nichts für Back to the 90s. Da müssen es halt schon die 90er-Version sein. Da gibt es auch ein paar unterschiedliche Interpretationen davon. Hallo und guten Abend, Erik, Genuss an der Start bei Back to the 90s. Ich finde es super, dass du Christoph Verstell tretest, denn er hat eine interessante Zeit vor sich. Das würde ich auch so sagen, dass er eine interessante Zeit vor sich hat, und zwar die nächsten 18 Jahre. Na dann, Regler hoch, grüße die Krabbelgruppe, es grüßt Dieter aus Zeulenroda. Und wir hatten dann auch noch in dieser kleinen Filmrunde hatten wir, das war die Nummer von Quickie, die hat, ich habe die noch nie gehört auf einem seiner Live-Sets, dass er die gespielt hat, die Jeff Wayne-Nummer, also War of the Worlds, die bei ihm Cosmophobia heißt. Normalerweise spielen wir ja da immer ganz gerne den deutschen Mix mit der Stimme von Kurt Jürgens. Es gibt aber auch die englische Originalversion mit der Stimme von, nein, nicht Robert De Niro, sondern Richard Burton. Das verwechseln immer viele. Und das war Richard Burton, der auch den Original Score gesprochen hat auf der Musical-Platte von Jeff Wayne, was wiederum aus den 70er Jahren stammt. Und die Interpretation von Quicksilver stammt aus den 90ern. Da gibt es in der Tat eine ganze Menge, ne? Interpretationen von Eve of the War, eine von U96, sofern ich mich erinnern kann. Und in jedem Fall aber auch noch den legendären Ben Liebrand-Mix von Eve of the War. Also ganz, ganz bekanntes musikalisches Thema. Und das, wie gesagt, war die Nummer von dem guten Herrn Quickie, Cosmophobia. Und was ich auch noch bemerkenswert fand, und da fiel es mir tatsächlich auch wieder ein, dass tatsächlich Masterboy schon einmal die Dance to the Beat gespielt haben. Und da war ich sogar noch live dabei. Ne? Das war bei der letzten 90er Live on Stage, anlässlich vom 30. Bandjubiläum, haben sie tatsächlich die Dance to the Beat gespielt. Hätte ich mir eigentlich merken können. Ne? Und da hat mich Philipp drauf aufmerksam gemacht. Das war im November 25, also gerade erst vor ein paar Monaten. Und da habe ich mich auch gewundert, dass die gespielt haben, weil die so gar nicht in dieses Happy, Happy, Happy Set reinpasst von Masterboy. Aber es war zum 30-Jährigen, ne? Musste dann doch eine der ersten Masterboy Platten Dance to the Beats dann doch nochmal laufen. Okay, wir machen einen ganz kurzen Barrel Break und danach würde ich sagen, gehen wir dann mal in so eine richtig schöne kleine Rave-Runde rein, ne? Denn auch die schnellen Sachen gehören zu Back to the 90s.
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0: Tja, Leute, wenn ich sage, ich mache eine Rave-Run, dann mache ich eine Rave-Run. Dann dauert die auch 30 Minuten.
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0: Ja, mein Gott. Verstelltretung to the 90s am Dienstagabend. Die erste von insgesamt wahrscheinlich 6 Ausgaben. Christoph ist jetzt in der Babypause und ist noch nicht da, aber wird jetzt wahrscheinlich jeden Tag soweit sein. Also so bis zum 13.06. ist noch alles normal. Danach will ich gar nicht drüber spekulieren. Also, ne, Christoph, Babypause, 6 Wochen nicht da. Auf ein paar Poggings wird er noch auflegen, wahrscheinlich. Aber ansonsten ist er erstmal raus aus dem Geschäft und kümmert sich ums Vaterwerden. Das ist ja auch eine anstrengende Kiste, ne? Auf jeden Fall. Und er leidet darunter. Ihr glaubt gar nicht, wie sehr ihn das gewurmt hat, dass er bei der 90er Live von er gar nicht mit dabei war, ne? Ja, ich habe am nächsten Tag gefragt, und wie war's? Und wie war's? Und wie war's? Wie war's denn? Wie war's denn auf der 90er Live von er? Das ist ja normalerweise genau seine Veranstaltung, ne? Wenn er dann gucken kann, dass eben alles läuft. Und wenn man das dann abgeben muss, das ist schon eine große Schwierigkeit. So, aber er muss da durch, selbstgewähltes Schicksal. Und ich bin mir sicher, Christoph gibt auch einen 1A-Papa ab, wenn es denn dann mal soweit ist. Okay. Also, Verstelltreten 90s, die nächsten 6 Wochen lang, das war jetzt eine lange Rave-Runde. Leider muss ich sagen, spinnt heute Abend auch ein bisschen die Track-ID-Anzeige. Man hätte vielleicht, wir hätten den Rechner mal neu starten sollen oder so. Also in dem Fall ist das Ding nicht zu überreden, heute vernünftig die Tracks anzuzeigen. Erst waren sie ganz klein, jetzt zeigen sie nur noch schwarze Schrift auf dunklem Grund an. Das bringt es auch nicht so richtig, also habe ich die Track-ID jetzt ausgemacht. Das war Sonic Diver mit In Your Arms Tonight zum Schluss. Die wird immer gerne nachgefragt. So, und ansonsten, gute Laune bei euch. Hallo Erik, was für eine geile Sendung heute. Ich kann nur noch tanzen, also Aerobik für ältere Herren, Klammer 59. Du hast dich aber gut gehalten, wenn das Foto stimmt. Grüße an alle Krabbler, besonders Nimse, Shirty und Onkel Dreher von Steffen aus Stuttgart. Liebe Grüße nach Stuttgart zurück. Hallo Erik, du super Verstelltreter für Christoph, seine Mucke ist super geil, mach weiter so. Aber eine Frage, hast du auch was von Maruscha? Da habe ich natürlich auch. Was wäre ich denn für ein DJ, wenn ich nichts von Maruscha dabei hätte? Habe ich auch. Machen wir mal später. Jetzt gehen wir erstmal wieder ein bisschen auf die Bremse und machen ein paar schöne 140er-Nummern. Auch so ein bisschen Eurodance-mäßig, ne? Damit alle auf ihre Kosten kommen. Ich habe übrigens eine ganz interessante Message bekommen, und zwar vom Stevie. Der schreibt, Moin, mein Lieblings-Bass-Dompteur. Heute beneide ich meine Nachbarn mit 5 Stunden Erik SSL. Ich dagegen gebe mir 9 Stunden. Im Büro habe ich mir das Vinyl-Classic-Special vom 18. April gegeben. War endgeil. In Klammer ist immer noch endgeil. Grüße von Mind von Stefan. Das hat mich auf eine Idee gebracht. Wenn wir jetzt schon mal 6 Wochen zusammen haben und ich auf jeden Fall 6-mal Back to the 90s machen werde für euch, dann könnte ich ja einmal wenigstens was machen, was Christoph gar nicht machen kann, was er gar nicht leisten kann. Und das wäre dann wirklich mal ein Special. Ich könnte mal ein Back to the 90s Special ausschließlich von Vinyl machen. Das ist zwar ein Arsch voll Arbeit, aber würde ich machen, weiß noch nicht wann, ob in 2 Wochen oder in 3 Wochen, irgendwann zwischendrin in jedem Fall, weil dann muss ich mir noch überlegen, wie wir das dann am besten machen, weil wir dann ja auch fliegend umbauen müssen, dann später zur Community-Show, aber so einmal könnte man das machen, ne? So 2 Stunden ausschließlich Back to the 90s von Vinyl, das wäre ja auch mal ein Kracher und das werde ich, glaube ich, tun innerhalb der nächsten 6 Wochen, die uns ja zur Verfügung stehen hier zusammen. So, jetzt machen wir erstmal einen kleinen Barrel Break und danach gehen wir in eine gemütliche 140er, bisschen Eurodance angehauchte Runde rein.
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5: Tja, weitgehend unbekannte Nummer von Mark O, Fade to Grey. Das Ding, das hat er im Jahr 1996 released, war gar nicht so lang nach dem Love Song, der ja seine absolute Übernummer war. Und die ist aber relativ, ist jetzt nicht so eingeschlagen wie der Love Song zum Beispiel oder später Die Droste, hörst du mich. War halt doch eher dann sein Versuch, auch in diese 140er Richtung mitzumischen. Ist irgendwie damals nicht so angekommen. Trotzdem, es gibt eine Menge Interpretationen von Fade to Grey, auch eine ganze Menge schlechte. Ist auch nicht leicht natürlich, dieses Thema aufzugreifen, aber ich finde, das hat er relativ gut eigentlich tatsächlich gemeistert. Ne? Also das Thema drin gelassen, aber trotzdem flotten Beat hinten reingehauen. Hat er schon ganz gut gemacht, der Mark O. So, Sunshine Live für Stelltretung to the 90s. Danke für die vielen lieben Worte, die ihr mir heute schickt. Hier eine tolle Sendung heute. Chris kann sich getrost zurücklehnen und sich an seine neue Rolle als Papa gewöhnen. Ob das doch mit getrost zurücklehnen einem so einfach ist, weiß ich nicht an der Stelle. Ich denke mal, der hat sehr, sehr mit seinen Nerven zu kämpfen, aber da muss er eben einfach durch. Wir wünschen ihm und seiner Familie alles Gute. Liebe Grüße aus Göttendorf von den drei Försters. Dankeschön dafür. Und ich versuche euch das natürlich auch nicht allzu schwer zu machen jetzt in den nächsten 6 Wochen. Also ich weiß ja, wie Chris normalerweise die Back to the 90s gestaltet. Deswegen werden da auch immer mal solche typischen Chris-Runden dann auch mit drin sein, damit sie nicht so völlig auf den Zug kommen. Ansonsten werden die natürlich so ein bisschen den Verstelltretungsstempel haben. Aber ich werde es nicht übertreiben. Ich verspreche es euch in den nächsten 6 Wochen, solange wir das Vergnügen haben hier in Sunshine Live Back to the 90s. So, jemand hat sich was von Marusha gewünscht. Das machen wir dann auch gleich. Also ich würde sagen, wir steigen aus dieser ersten Verstelltretungsausgabe von Back to the 90s steigen wir aus mit einer schönen 155er Runde mit ganz viel Melodie und den Anfang macht eine meiner Lieblingsnummern aus den 90ern, die ich schon immer geliebt habe und die ihr auch schon regelmäßig gehört habt hier in Verstelltretung to the 90s. Und was soll ich sagen? Ihr erkennt es an den ersten Liedern.
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5: Onda del Futuro und Amore senza fine. Einen ersten Lieder, einen ersten Ton. Ich habe heute Artikulationsschwierigkeiten. Geht zu Ende.
6: L'amore senza fine.
5: Da habe ich noch 3 Stunden vor mir.

0: das war sie dann schon. Die erste Verstelltretung to the 90s in der Babypause von Christoph. Liebe Grüße an Christoph, du kriegst das hin und ja, mit Jenny zusammen sowieso und es kommt, wie es kommt und Hauptsache, es ist alles dran, es kommt gesund zur Welt, aber das schaffst du schon. Okay, also, das war sie, die erste Verstelltretung to the 90s und hat doch gar nicht so wehgetan, oder?
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0: Und was noch schöner ist, die Community Show fängt dann in den nächsten 6 Wochen immer pünktlich an. Das ist doch mal was Feines, oder? Ist doch feini. Okay, einen wunderschönen guten Abend allen, die später dazugekommen sind. Ihr kommt in den Genuss ab sofort die nächsten 6 Wochen, mich jeden Dienstagabend 5 Stunden ertragen zu dürfen, müssen, sollen, können, wie auch immer. Und, da war eine interessante Frage. Eine Frage, kann Marusha nächstes Jahr zu den 90ern kommen, November 2027? Ich glaube nicht, ich weiß es nicht, aber es gibt da einen kleinen Disput. Das ist, wenn man weiß, dass Marusha immer mit Vinyls aufliegt und dass es schon ab und zu mal Probleme gegeben hat, das ist ein bisschen schwierig, aber vielleicht können wir sie noch mal davon überzeugen, vielleicht auch noch mal zu kommen zu einer der großen 90er-Feten. Sie war schon mal da, ja, und es ist immer ein bisschen gestruggelt, weil sie ausschließlich mit Vinyls auflegt. Das ist in dem Setup von der 90er Live on Stage immer ein bisschen schwierig, aber ich bin mir sicher, wir stellen uns der Herausforderung, wenn sich Marusha auch noch mal der Herausforderung stellt, dann könnte das was werden. Okay, also wir sind in der Community Show. Die nächsten 3 Stunden gehören euch. Ihr dürft bestimmen, wo es lang geht. Es gibt ein Voting gleich. Das alles über die Twitch Community, twitch.tv/sunshineliferadio. Da könnt ihr dann gleich abstimmen. Dauert aber noch ein bisschen. Erstmal grooven wir uns jetzt ein in die etwas modernere Richtung. Und die Sonne kommt raus. Das ist schön. Und genießt den lauen Frühsommerabend, wenn ihr den hoffentlich auch habt. Das Wetter ist ja eigentlich diese Woche nicht so toll, aber heute sind wir noch ganz gut weggekommen. Hier in Sunshine City in Schauerchen gab es. Aber im Großen und Ganzen fühlt es sich doch noch ein bisschen nach Frühsommer an. Das ist die Hauptsache und dementsprechend gehen wir rein in den Abend. Hier ist die Community Show. Ich bin Erik SSL. Einen wunderschönen guten Abend. Wir sind live auf twitch.tv/sunshineliferadio und da könnt ihr mitreden mit der Community. Auf geht's.
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0: Ja, die Sendung wollte ich auch nochmal spielen, ne? Um zu sagen, definitiv zu sagen, dass Back to the 90s jetzt vorbei ist.

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1: Das war so die letzte Nummer von Chester, die ich noch richtig geil fand. Aus dem Jahr 2011 hat er allerdings auch schon Unterstützung von Hardwell gehabt. Danach, keine Ahnung, habe ich keinen Zugang mehr zu Chester gefunden. Dann kamen die Sachen mit den Knödelstimmen. Und da musste ich mal an Körmer den Frosch denken und das konnte ich dann einfach nicht mehr. Aber die waren auch richtig geil, ne? Zero 76 mit Hardwell zusammen. Mit seinem C-Zone quasi, beide aus Breda. Okidoki, die Community Show hier bei Sunshine Live. Der Simmel hat geschrieben: Moin Erik, das 90er Verstelltretungsbuffet war sehr lecker und als Absacker noch ein lecker Community-Dessert. Schmackofas, Grüße an Sunshine Live-Team von Wufi, der Feuerschale und dem Simmel. Dankeschön dafür. So, gucken wir, was schon alles reingekommen ist heute Abend. Ich glaube, ihr wart schon wieder fleißig. T-Soldat ist mit seinem Prime-Sub dabei. Ich glaube, das hat aber schon vor 3 Tagen abgeliefert. Genau, ich muss einmal aktualisieren, damit ich die aktuellen Sachen reinbekomme. DJ Electron ist heute Abend mit am Start mit seinem Teilnahmebit. Onkel Jens hat 300 Bits vorhin gespendet und Tim Flynn ist mit dem Teilnahmebit dabei. Und Onkel Jens hat auch schon ein Abo an die Community gespendet. Dafür vielen lieben Dank. So, heute Abend Community Show. Ihr bekommt gleich wieder eine kleine Abstimmung auf die Ohren. Und dann könnt ihr ein Genre wählen, das ab 21 Uhr dann 2 Stunden lang gespielt wird. Das wird, glaube ich, heute... ich bin gespannt, was dabei rauskommt. Also ich stelle euch 3 Sachen stelle ich euch zur Wahl. Und dann gucken wir mal, ne, was passiert. Alles, was ihr dazu braucht, ist ein kleiner Account bei Twitch, Twitch.tv/ Sunshine Live Radio. Da könnt ihr mitvoten und mitvoten zu können, braucht ihr eben einen Twitch-Account. Falls ihr den noch nicht habt, den könnt ihr innerhalb von 2 Minuten anlegen. Also jetzt mal schnell noch machen. Wir gehen jetzt eben ganz kurz raus in die Werbung. Braucht euch nicht zu stören, wenn ihr bei Twitch zuschaut. Da skippt ihr einfach die Werbung, also läuft einfach die Mucke durch. Und danach gehen wir dann ziemlich zügig in die Abstimmung rein. Die dauert dann 10 Minuten und in diesen 10 Minuten entscheidet sich dann, was ab 21 Uhr läuft. Ich stelle euch 3 Optionen zur Auswahl. Und die Option mit den meisten Stimmen gewinnt, logischerweise, und wird dann 2 Stunden lang gespielt. Das ist das ganze Spielchen, was wir machen heute Abend. Und wie immer bin ich sehr gespannt, auf welches Abenteuer ihr euch heute Abend einlasst. So, wir gehen ganz kurz raus in die Werbung, dauert noch 50 Sekunden lang. Bei Twitch bleibt ihr eher bei twitch.tv/ Sunshine Live Radio. Bis gleich.
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1: So, heute in der ersten Stunde gibt's mal ausschließlich 2010er Kram, also Tracks, die aus den 2010ern, 2011, 2012 bis 2015 so kommen. So, und weil ihr so lieb gefragt habt, besonders mein Schwesterherz, habe ich dann mich nochmal angestrengt und habe Track-ID irgendwie zum Laufen bekommen. Besser bekomme ich es nicht hin, auch wenn ihr jetzt wieder sagt, ja, das gehört weiter rechts und in die Ecke. Es geht nicht, Leute. Das Ding, das spinnt komplett rum heute. Also, es zeigt die Tracks an, aber die Formatierung, also das Layout ist irgendwie völlig im Eimer. Ich habe keine Ahnung, warum, und es lässt sich also kaum anders einstellen. Man kann es aber mit etwas gutem Willen erkennen. Wird Zeit, dass da eine neue Lösung herkommt, die ein bisschen stabil läuft, die dann auch noch zusätzlich Playlisten im Hintergrund schreiben kann und so. Bei mir zu Hause habe ich jetzt sowas schon. Das müssen wir jetzt nur noch gucken, dass wir das irgendwie hierher migrieren können. Ja, da waren sie wieder, meine paar Zeitprobleme. Das hier in jedem Fall ist der gute Laidback Luke zusammen mit Jonathan Mendelssohn. Time Bomb im René Amish Rework. War dabei seine Riesennummer. Und davor sowieso die Island. Steve Angelo und N21 Remix, die beiden schwedischen Brüder. Okay, ich wollte euch abstimmen lassen, ne?

Sie hat mich nur ein bisschen irritiert. 5 Stunden, Erik, das ist Elbow, mit haben wir das verdient. Das kann man nämlich so oder so sehen. Der Norbert hat es geschrieben aus Holzenstamm. Er meint es aber positiv. Klasse Mucke und die technischen Probleme auch gefixt. Tilo steht jetzt optimal in Twitch. Naja, optimal ist es nicht, aber man kann es zumindest mit etwas guten Willen erkennen. Wenn der Hintergrund dann dunkel genug ist, schaltet ihr gleich wieder um auf den anderen Jungen, dann kann man es sehen. So, Abstimmung. Was machen wir? Bekommt wie immer 3 Genres zur Auswahl. Und heute machen wir etwas, was wir schon lange nicht mehr gemacht haben. Vielleicht habt ihr Bock drauf. German Vox Only ist die erste Option, die ich euch anbiete. Das heißt, wir werden 2 Stunden lang elektronische Tracks hören. Ich muss es mal relativ weit fassen. Elektronische Tracks, da können Klassiker mit dabei sein. Da können auch sehr neue Sachen mit dabei sein. Können auch mittelalte Sachen mit dabei sein, die ausschließlich deutsche Vocals drin haben. Das hat sich in der Vergangenheit immer als recht witzig rausgestellt. Wenn ihr Bock drauf habt, votet diese Möglichkeit. Oder aber wir machen heute Abend mal ein schönes, entspanntes Melodic Set. Ja, die Option habe ich euch ein paar Mal gestellt. Ihr wolltet sie niemals haben. Ich glaube, heute wollte sie auch nicht haben, aber ich biete sie trotzdem mit an. Und dann noch so die Verlegenheitsoption für alle, die nicht wissen, was sie haben wollen oder was sie nehmen sollen. Da geht dann, die sagen, ach nee, German Vox möchte ich auch nicht und Melodic, ach nee, möchte ich auch nicht. Habe ich für euch noch eine Techno 145 Plus Version in petto. Das ist dann ein Set, was aus Tracks besteht, die wenigstens 145 Beats per Minute haben. Das ist natürlich dann auch Techno und neuere Techno-Varianten vor allem. Könnte aber vielleicht auch noch das eine oder andere etwas ältere dabei sein. Bedingung ist dann nur 145 plus muss es haben. Also es muss schneller sein als 145 Beats per Minute. Das ist die einzige Bedingung an die Tracks, die dann bei dieser Option laufen. German Vox Only mit ausschließlich deutschen Vocals in den Tracks drin oder aber schönes, entspanntes Melodic Techno, House, Afro, wie auch immer. Oder aber die etwas aggressivere Variante 145 plus. Jetzt könnt ihr abstimmen, die nächsten 10 Minuten lang. twitch.tv/sunshineliveradio. Das ist der Link, unter dem ihr uns findet. Da könnt ihr dem Erik auch zugucken. Und da seht ihr dann auch, wenn der Hintergrund dunkel genug ist, die augenblickliche Track-ID, die im Augenblick gerade läuft, für alle, die ein bisschen mittracken wollen. Plus. Jetzt könnt ihr abstimmen, die nächsten 10 Minuten lang. twitch.tv/sunshineliveradio. Das ist der Link, unter dem ihr uns findet. Da könnt ihr dem Erik auch zugucken. Und da seht ihr dann auch, wenn der Hintergrund dunkel genug

So, auf eine Sache sollte ich noch aufmerksam machen. Es könnte eine 10%-Regelung greifen, wenn der Erstplatzierte und der Zweitplatzierte nicht mehr als 10% auseinander liegen. Oder weniger als 10% auseinander liegen. So ist es korrekt. Dann wird die Set-Time gesplittet. Also im Augenblick liefern sich nicht ganz ein Kopf-an-Kopf-Rennen, aber zumindest in theoretischer Reichweite ist der Sieg im Augenblick noch für Techno 145 Plus. Das liegt mit 52% vorne. Auf dem zweiten Platz ist aber mit 41% German Vox Only, Melodic. Vergessen wir es. Aber die beiden sind also zumindest in 10% Reichweite und sollten der erste oder zwei Platzierte eben weniger als 10% auseinander liegen, dann passiert das, dass wir die Set-Time splitten. Das nur zur Info. Im Augenblick 52% für Techno 145 Plus und 41% für German Vox Only. 4 Minuten.

So, und der Winner ist Techno 145 Plus mit 52% und mit 11% Abstand, also nicht innerhalb der 10%-Regel, German Books Only. Also 2 Stunden lang Techno 145 Plus.

0: So, das Voting ist durch für heute Abend. 52% haben sich für 145 Beats per Minute plus entschieden heute Abend. Das heißt, ab 21 Uhr laufen noch Tracks, die 145 aufwärts auf der Tempoliste stehen haben. Und im Stream ist noch gefragt worden von Plattenudo, was das denn vorhin für ein Remix war von Café Del Mar, Energy 52, die letzte Scheibe, die in Back to the 90s gelaufen ist. Das war der Porte de Magnolet Mix. Porte de Magnolet Mix. Den hat Thorsten Fenslow damals immer gerne gespielt, in den frühen 90ern, auch häufiger in der HR3 Club Night zu hören. Und da muss ich immer so schön an Thorsten Fenslow denken, wenn ich den spiele, und mir gefällt er einfach gut. Und er wird relativ selten gespielt. So, wir gehen nochmal kurz raus in die Werbung. Für alle Twitcher braucht es nicht zu interessieren. Ihr kriegt davon gar nichts mit. Das Radio schon, aber auch nur 50 Sekunden lang. Und dann um 21 Uhr geht's los mit 145 Beats per Minute aufwärts.
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1: So, Bass hatten wir schon. Was uns fehlt, ist noch ein bisschen Geschwindigkeit. Sylvie hat geschrieben, heute mal dabei, alte Mucke zu hören bei Sunshine Life und Erik. Der Meister macht das alles richtig weiter so. Liebe Grüße an all diese Mucke lieben. Liebe Grüße von Sylvie. Ein bisschen härter wäre auch schick. Na, das Harte, das kommt ja dann erst noch. Und dann haben wir ja wieder alles richtig gemacht für die Sylvie. Ne? Denn das ist ja genau die Option, die ihr heute Abend gewählt habt. Ihr hättet Melodic haben können. Schön entspannt durch den Dienstagabend. Nö. Ihr hättet German Vox Only haben können. Nur deutsche Texte. Nö. Wolltet ihr auch nicht. 145 plus. Das wolltet ihr. Und das kriegt ihr jetzt 2 Stunden lang. Vorher bedanke ich mich noch bei allen, die reingehauen haben. Da haben wir zum Beispiel Hilles Schlemmereck. Dankeschön für das Prime Resub. Im 37. Monat Gold mit Daniel hat sein allererstes Bit von iOS 27 geschickt. Für die Nerds unter uns, hat er geschrieben. Dankeschön dafür. Dann 1971 Thomas mit 2 Bits dabei. Stevie hat auch 1 Bit geschenkt. Kleber 259, 2 Bits. Love Techno mit 100 Bits mit dabei. Selena mit 8 Bits reingekommen vor 10 Minuten. Reizka, Dankeschön für 100 Bits. Und Onkel Jens 81 ebenfalls mit 100 Bits dabei. Und er hat gleich nochmal ein Abo an die Community geschenkt. Dafür vielen Dank. So, 145 plus ist das Motto. Und da würde ich sagen, da fangen wir jetzt gleich mal ganz verantwortungsbewusst mit 145 Beats per Minute an und schrauben uns dann langsam hoch und gucken, wo wir am Ende rauskommen. Ist das ein Plan? Ja, das ist ein Plan, ein bassiger Plan. Und so muss es sein am Dienstagabend in der Community Show. Viel Spaß!
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1: Wir legen los mit der Debbie DeLuca. Von ihrem immer noch aktuellen Album. Hard Pop Volume 2.

0: 145 Beats per Minute aufwärts. Das war das Voting heute Abend. Und das gibt's bis um 23 Uhr für euch auf die Ohren. Abzüglich der kleinen Werbepausen. Allerdings nicht für Twitch TV / Sunshine Live Radio. Da läuft der Mix durch.
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1: So, es geht wieder los. Es geht wieder los. War übrigens die Dance Like a Freak. Das war die aktuelle Scheibe von, oder Move Like a Freak, aktuelle Scheibe von Mark Decoder. Geht öfter mal neue Wege. Jetzt auch wieder. Sehr gespannt, wo es ihn hinführt. Ist im Augenblick nicht so leicht für die, die traditionell eher Peak Time produziert haben, im Augenblick weiterzukommen. Und es geht wieder los. Es beginnt zu eskalieren. Ani Masterlight ist da und hat sehr wenig warm getanzt und jetzt ist er voll dabei. Lazy Bone Mischer mit 7 Bits dabei, P-Strahlen mit einem Bit dabei, dann kam Dennis Neewold, sehr schöner Name, mit 200 Bits, Flow mit 5 Bits und dann hat es Ani Masterlight getan, hat 5 Subs an die Community rausgehauen und damit den Hype-Train gestartet. Sebastian Erk mit 333 Bits dabei, House Sound auch wieder mit am Start mit 300 Bits, Weißbier Olli mit 100 Bits dabei und schon ist der Hype Train auf Stufe 2. twitch.tv/sunshineliveradio 145 BPM plus bis 23 Uhr. Und wir sind gerade mal bei 148, ne? Also ich gebe nur sehr, sehr smooth.

So, ich habe gerade mal kurz im Darkroom gespielt, aber wo wir da. Twitch TV / Sunshine Live Radio. Wenn ihr da nicht reinschaut, ihr verpasst das Beste. Ich sag's euch wirklich. Sämtliche Dämlichkeiten, die man anstellen kann, verpasst ihr. Zum Beispiel Erik spielt im Darkroom. Sehr schön. Mosquito City. Dankeschön für einen Bits, Rebel von Liebstadt. 200 Bits mit Reigau und Love Techno mit 100 Bits dabei. Dankeschön euch.

So langsam kommen wir in die interessanten Gefilde rein. 150 BPM, this is bigger than techno, die gute Lilly. Auf geht's bis 23 Uhr. 145 BPM aufwärts. Nach einer halben Stunde sind wir schon bei 150. Oha, wo endet das? Am besten gar nicht. Onkel Jens, Dankeschön für 500 Bits. Dankeschön an Love Techno für 100 Bits und Dankeschön für den Hype-Train auf Stufe 3. Dankeschön für euren Support. Die Community-Show jeden Dienstagabend zwischen 20 und 23 Uhr in der 5-Stunden-Version.

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Shroom, so ein geiler Typ. Eins seiner aktuellen Release, Gravity. Ist schon ein bisschen wild heute Abend, ne? Dankeschön an Praxas71 fürs Prime-Sub und dann 4 plus 2 für 5 Bits. Und Jens hatte ich, glaube ich, erwähnt mit den 500. Dankeschön. Und die Jule hat geschrieben, der Erik tanzt heute aber gut. Nee, der tanzt nicht gut, aber Jule, wenn du das in der Lautstärke hören würdest, wie ich es gerade höre, du müsstest auch mitzappeln. Da würde dir gar nichts anderes übrig bleiben. Glaub's mir. Und das wird noch doller. Bis 23 Uhr die Community Show mit 145 Beats per Minute aufwärts. Ihr wolltet es so, bekommt es so.

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Gedicht habe ich bekommen, und zwar vom Kalli. Er schreibt: Hallo Erik, du Bastard, da wir nur beim Strand sind, hier ein kleines Gedicht, eigentlich sind wir eher am Abgrund, aber gut. Menschen wollen Ruhe, das ist bekannt, Strand hingegen schlägt gegen die Wand. Der Bass marschiert, die Nacht wird weit und jeder Beat frisst etwas Zeit. Kein Flüstern hier, kein sanfter Tanz, nur Stahl im Takt, das ist Schranz. Ja, besser hätte man es gar nicht ausdrücken können.

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1: So, und es eskaliert fleißig weiter. Ali Masterlight hat wieder den Knopf für die 5er Subbombe gefunden und rausgehauen. Dennis Neybold, vorhin nochmal 100 Bits gegeben, Dankeschön. Und Flow hebt auch nochmal mit 5 Bits aus. Und ein paar kleine Nachrichten habe ich auch noch bekommen. Hey Erik, ich habe alles verpasst und genieße noch die gute letzte halbe Stunde. Von welchem Style? Hardstyle? Egal, ist rumst und es gefällt mir. 145 BPM plus haben 52% der Community heute gesagt. Und wir sind bei knapp 160 inzwischen. Und dann habe ich noch Post vom Toasty bekommen, der hat geschrieben, so kann jeder Dienstag sein, 5 Stunden, Erik, wenn das jetzt so eskaliert. Gibt es da noch Wünsche? Ich weiß nicht. Ein paar Ohrstöpsel gleich. Die Nachbarn haben viele Wünsche. Die Nachbarn wünschen, dass es aufhört. So, und jetzt haben wir doch wieder einen Hype Train. Marius Vonham ist schuld. Das hat er aber nicht gemacht, oder? Ladies and Gentlemen, wir haben 10.000 Bits bekommen. 10.000 Bits von Marius von. Wie ehrenvoll ist das denn bitte? Und der schmeißt den Halbchen gleich auf Level 6 an. Ihr seid doch so verrückt. Spaß 77 mit 111 Bits dabei. Unfassbar. Was tut ihr da? Was tut ihr da? Ich schranze einfach mal ein bisschen weiter.

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1: Und es eskaliert immer weiter. Spaß 77 hatte ich, glaube ich, gesagt. Nicht dein Ernst.

Sensmann. Sensmann, 3 Subs für die Community und Jule nochmal 200 reingeworfen. Jule, ich nehm's so langsam persönlich, weißt du Bescheid, ne? Goldmedaille. Die Schweiz schmeißt 50 Bit. Dankeschön für euren Support. Halbchen läuft immer noch.

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kriegen wir hier kurz vor Feierabend sogar noch einen Raid rein. Kleiner Raid mit 3 Zuschauern, aber ein Raid. Dankeschön, Tütchen 0506. Schöner Name. Dankeschön für den Raid. Rebel von Liebstadt. Dir auch vielen Dank für 100 Bits. Endspurt. Endspurt, die letzten 13 Minuten, Leute.

unfassbar ist das bitte heute Abend. Raid von den United DJs. Wir haben schon oft über sie gesprochen hier. 116 Zuschauer. Komm nochmal ins Schranzgeknatterei hier. Unfassbar. Dankeschön, Mike Clubstone von den United DJs. Er wird irgendwann im Herbst, wird er hier mal zu Gast sein in der Community Show. Dankeschön für den Raid für den United DJs. Eine illustre DJ-Gruppe auf Twitch, da lohnt sich das Folgen. Dankeschön für den Raid und wir sind im Schlussspurt. Im Schlussspurt.

unfassbar krasses Booty. I got to give it up. Masterboy. An Chris Hanoi und Anadizer. Schramms DJ Tool. Ja, so begann es mit den 90ern und so endete es mit den 90ern. Das war die Community Show, ihr Lieben. Und die nächsten 5 Wochen werden dann genauso von den Dienstagabenden her, ne? 5 Stunden, wisst ihr Bescheid. Okay, also, mir reicht's für heute. Ich weiß, euch reicht's nicht, deswegen werde ich die Zuschauer bei Twitch auch noch weiter raiden an einen vertrauensvollen Kollegen, der sie noch weiter begleiten wird. Hier im Radio verabschiede ich mich von euch und wünsche euch viel Spaß mit Protocol Radio. Nächsten Dienstag wieder, 5 Stunden Schicht ab 18 Uhr für Stelltretung für the 90s und die Community Show. In diesem Sinne, habt einen schönen Abend und viel Spaß mit Nico Romero und Protocol Radio. Ich bin raus.

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